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0: praktischen Realismus. Aber auch hier droht schon der pleite Geier.
1: Mein Stil? Magritte ist es.
2: Typisch Mann. 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